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2: Kettel ist in Ferien gefahren mit seinen Kumpeln. Auf einmal wird's angehalten von einem Polizist. Er sagt, für was fahre ich nur 20 Kilometer die Stunde? Dann sagt er, da hinten war das Schild, da hat drauf gestanden, A-Wand. Dann sagt er, das ist doch der Name von der Autobahn. Dann lud er ins Auto rein, sagt er, ja, Kumpeln sieht aber schlecht aus, ist dem nicht gut. Dann sagt er, oh, das ist bestimmt, weil ich mal von der A-320 komme.